0: 18, 13 bis 7 Grad. So. Morgen Vormittag ist es dann aber überall trocken und vor allem nach Osten hin scheint auch die Sonne ein bisschen häufiger. Im Westen sind die Wolken ein bisschen dichter und im Tagesverlauf kommen dann auch schon vom Münsterland her wieder neue Tropfen an. Die dichteren Wolken breiten sich ins Landesinnere aus. Ganz im Osten gibt es immer noch ein paar Sonnenstrahlen. Das Ganze bei Höchstwerten von 18 bis 21 Grad. Der Wind wird dabei schwach bis mäßig aus Südwesten. Ja, und auch in den nächsten Tagen bleibt es eben leicht wechselhaft. Nicht jeder bekommt Regen ab. Am Freitag sind noch einzelne Schauer möglich. Die meisten kommen trocken durch den Tag bei bis zu 21 Grad im Süden. Am Samstag ist es dann auch vor allem in der Nordhälfte eher wechselhaft. Das heißt, vor allem im Norden streifen uns immer wieder die Tiefausläufer. Im Süden sind wir dann doch ein bisschen näher an Hochdruckgebieten, die vom Atlantik her eindrücken. Und deswegen so ganz langsam geht der Übergang in den Herbst über.
1: Ich denke, mich streift ein Tiefausläufer. Dankeschön, Pila Bosmann.
2: Wir machen so langsam Feierabend. Ich steige aufs Rad, fahre in die Dunkelheit hinein. Aber ich habe Fernlicht am Rad. Sensationell für so fiese Strecken. Nachher bei Sven Lorek, 21:45. Fahrrad herbstfit machen.
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5: Für uns ist gerade eine Welt stehen geblieben, das schreiben die Kinder von Ralf Richter nach seinem Tod. Und auch viele Menschen im Ruhrgebiet werden ihn vermissen, den kernigen Ruhrpott-Schauspieler, der mit Rollen wie Kalle Grabowski zum Kult wurde.
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5: Er ist auf jeden Fall viel zu früh gegangen. Und damit willkommen zu Ihrer Lokalzeit Ruhr. Reaktionen zum Tod von Ralf Richter haben wir gleich noch. Erst zu diesem schrecklichen Fall. Ein Mann aus Witten soll seine Frau und seine beiden Kinder mit einem Messer angegriffen haben. Die Mutter und ihre gemeinsame 9-jährige Tochter haben die Attacke überlebt. Für den 13-jährigen Sohn kam jede Hilfe zu spät. Heute hat der Mordprozess vor dem Bochumer Landgericht begonnen.
6: Etwa 25 Frauen haben den Prozessauftakt beobachtet, aus Solidarität. Es sind Freundinnen und Kolleginnen der 39-jährigen Mutter. Sie ist Hebamme. Der Angeklagte meidet den Blickkontakt, schaut immer nur starr zum Richter. Als der Staatsanwalt die Anklage verliest, werden Menschen im Saal blass. Die Familie will gerade in den Osterurlaub nach Baltrum fahren und sitzt bereits im Auto. Doch die Tickets für die Fähre fehlen noch. Der Familienvater geht zurück in die Wohnung, dann kommt er zurück. Ein Tuch vor dem Gesicht, Kapuze auf.
7: Der Angeklagte soll zunächst mehrfach auf seine Frau, die auf dem Beifahrersitz gesessen haben soll, eingestochen haben. Im Anschluss soll er sich seinem Sohn auf der Rückbank zugewandt haben. Der soll zu diesem Zeitpunkt noch nichts von dem Angriff seines Vaters mitbekommen haben. Im Anschluss soll er dann auch noch auf seine Tochter losgegangen sein, die zwischenzeitlich aus dem PKW geflüchtet war.
6: Die 9-Jährige rennt zurück ins Haus, steht im dritten Stock vor der verschlossenen Wohnung. Dann kommt laut Anklage ihr Vater und geht mit dem Messer auch auf dieses Kind los. Draußen liegt die Mutter blutend auf dem Boden, hört, wie ihr Sohn reanimiert wird, gibt trotz 18 Messerstichen und Schnitten in ihrem Körper dem Rettungsdienstpersonal noch fachliche Hinweise zu ihrer Behandlung. Ihr Hebammengehirn habe trotzdem perfekt funktioniert, sagt sie heute vor Gericht. Im Augenblick der Tat allerdings war ihr Hirn überfordert, weigerte sich, den Täter zu erkennen, erklärt eine Freundin als Zeugin. Erst im Krankenhaus, nach der Not-OP, hat sie erfahren, dass ihr 13-jähriger Sohn tot ist, ihr Mann der mutmaßliche Täter.
7: Der Angeklagte

0: November hat das Bochumer Landgericht weitere 9 Verhandlungstage angesetzt.
1: Eine Ruhrpott-Legende ist tot. Sie haben es gestern bestimmt mitbekommen. Ralf Richter ist im Alter von 69 Jahren gestorben. Er war ein kantiger Schauspieler. Seine erste große Rolle war in Das Boot, sein Durchbruch. Und mit Kalle Grabowski bei Bang Boom Bang wurde er zur Kultfigur. Die Nachricht von seinem Tod kam ziemlich überraschend und bewegt viele Menschen hier im Ruhrgebiet.
2: Ja, das tut mir sehr leid. Das ist halt so eine Ruhrpott-Ikone, ne? Das tut mir sehr leid. Ja, ich habe das gestern bei Facebook gelesen und war da ein bisschen erschüttert drüber.
3: Ist halt schade drum, der hat ja in vielen Filmen mitgespielt.
4: Ist so, das tut mir aber leid. Er konnte ihn gut leiden. Konnte ihn gut leiden, muss ich ehrlich sagen.
5: Ich habe jetzt 3,5 Jahre in dem Pissbunker hier zugebracht. Und ich habe jede Nacht denselben Traum. Ich baller in dem Coupé mit 240 über der Bahn. Das ist meine Freiheit.
6: Ralf Richter liebte seine Rolle als Ruhrgebietsproll. Und dafür wurde der Bochumer geliebt. Ein echtes Kind aus dem Pott, den viele vermissen werden.
2: Ja, ist traurig.
7: Als wir es gestern gehört haben, was haben Sie als erstes gedacht?
2: Ja, dass einem das leid tut, ne? Ist doch noch nicht so alt.
8: Und 69?
2: Ja, aber das ist ja auch kein Alter.
7: Haben Sie gestern auch von gehört?
8: Natürlich.
7: Wie haben Sie reagiert? Wie war Ihre Reaktion?
8: Ja, ich kenne ihn ja von dem Film Das U-Boot. Fand ich ihn ganz gut.
6: Das sind Fotos, ganz aktuell, von Ralf Richter am Set seines allerletzten Filmes, Our Darkness. Und der soll erst im Oktober in die Kinos kommen. Ralf Richter hat den Film nicht einmal mehr sehen können.
9: War wie ein Schock und es ist damit auch eine echte Filmlegende von uns gegangen.
6: Der Kultklassiker Bang Boom Bang. Er wird wohl für immer der Ralf-Richter-Film bleiben. Wir treffen heute unsere ehemalige Kollegin Jeanette Kuhn, jetzt Pressesprecherin der Stadt Bottrop. Jeanette hat sogar in diesem Film mitgespielt. Natürlich als Nachrichtensprecherin. Uns zeigt sie den Ausschnitt.
10: Karl-Heinz Grabowski ist gewalttätig. Kurz vor seiner Flucht hat er einen Mithäftling brutal misshandelt.
6: Eine Geschichte mit Ralf Richter wird sie wohl niemals vergessen. Ihr schrägstes Erlebnis mit dem Bochumer.
11: Ich habe dann gedacht, ich würde Ralf Richter bei der Filmpremiere dann kennenlernen. Das haben dann alle gedacht. Die hat in Köln 1999 stattgefunden und wir haben gewartet. Und dann hieß es auf einmal, Ralf Richter ist gerade eben hier auf dem Weg dahin, also vor dem Gelände festgenommen worden. Wir dachten erst, das ist so ein Marketing-Gag, aber er wurde dann tatsächlich festgenommen und ist dort gar nicht erschienen.
6: Aber so war er nun mal. Und da oben gibt er sicherlich auch Vollgas.
1: Und so werden wir uns immer an ihn erinnern, Ralf Richter. Der Streit um die Verkehrspolitik und eine Verkehrswende in Essen geht weiter. Im März wurden im Rat neue sogenannte verkehrspolitische Leitlinien beschlossen. Aus Sicht der Initiative Radentscheid Essen entsprechen diese Leitlinien einem Zurück zum Auto. Für ein Bürgerbegehren sammelten sie deshalb mehr als 20.000 Unterschriften, um den Ratsbeschluss wieder aufzuheben. Doch der Rat sagt, dieses Bürgerbegehren ist unzulässig.
12: Es war im Sommer vor 6 Jahren, da wurden sie im Rathaus von nahezu allen politischen Farben fröhlich empfangen. Niemand in der Politik stellte damals die Frage nach der Zulässigkeit des Textes, den fast 24.000 Menschen unterschrieben hatten. Heute kommt die Initiative, um ihr Projekt zu retten. Gegen CDU und SPD, die 2020 an ihrer Seite standen, jetzt aber andere Prioritäten beschlossen hätten.
13: Ja, wir sind ziemlich aufgebracht. Und fühlen uns verarscht, ehrlich gesagt, also mal deutlich gesagt, veralbert.
12: Ein Beispiel für die neue Marschroute von Schwarz-Rot ist nach Meinung der Initiative die Wittenbergstraße. Die Pläne für ausreichend breite Radwege und Busspuren an der Strecke zwischen Rüttenscheid und Hotrop wurden inzwischen komplett gestrichen. Es gibt gar keine Rückabwicklung des Ratentscheids, sagt dagegen die CDU. Und zusammen mit SPD und der Mehrheit des Rates, ein Bürgerbegehren gegen die neuen Leitlinien sei rechtlich gar nicht zulässig.
14: Wir haben verkehrspolitische Leitlinien beschlossen, die neben den politischen Aussagen aber auch noch konkrete Maßnahmen, wie zum Beispiel ein Verkehrskonzept für den Essener Norden, beinhalten. Und wenn man das jetzt alles auf eine Ja-Nein-Frage runterbricht, dann muss man auch klar sagen, was die Konsequenz ist, wenn dieses Begehren Erfolg hat, zum Beispiel

0: dass es kein Verkehrskonzept für den Essener Norden gibt.
1: Die Grünen werfen der Koalition einen Kunstgriff vor. CDU und SPD hätten ihren Beschluss so konstruiert, dass ein Bürgerbegehren dagegen nur scheitern kann.
2: Also die Unbestimmtheit des ursprünglichen Antrags von CDU und SPD ist der Grund für die Unzulässigkeit dieses Bürgerbegehrens. So zumindest die Einschätzung des Rechtsamts. Der Gutachter des Ratentscheids sagt etwas ganz anderes. Er sagt, es ist zulässig.
1: Der Anwalt des Ratentscheids berät seit Jahren verschiedenste Bürgerinitiativen und ist sich sicher, die juristischen Anforderungen sind erfüllt. Der Vertreter des Ratentscheids kündigte im Stadtrat deshalb heute direkt an, die Niederlage nicht hinzunehmen. Der Wunsch von mehr als 20.000 Menschen für mehr Sicherheit im Verkehr dürfe nicht ignoriert werden.
3: Wir sind im Zweifel auch bereit, das gerichtlich überprüfen zu lassen.
1: Am Ende wird also das Verwaltungsgericht entscheiden.
4: Ja, der Streit geht also weiter. So, jetzt brauchen wir mal was Leichtes zum Durchatmen, mal was Lustiges. Und dafür nehmen wir Sie jetzt mit in die Lichtburg hier in Essen. Dort ist Daniel Sloss zu Gast, ein schottischer Stand-up-Comedian, der bekannt ist für seinen direkten und oft provokanten Humor. Meine Kollegin Nicole Nötzel hat ihn eben vor Showbeginn getroffen.
5: Welcome, Daniel.
6: Thank you.
5: Welcome to Essen and the Ruhr area. Have you ever heard of this area in Germany?
6: No. Is the rural? Are we in the rural area of Essen, or is it?
5: It's bigger than Essen. Essen is one town of it, but yeah. It's like an area where like people worked in coal mines and stuff like that. So yeah. Might be a similarity to some Scottish areas. I don't know. And we have a special beer here, which is freshly brewed here. And if you like, I would like to give you a sip.
6: Absolutely, sure.
5: So. This is your first time in Essen?
6: It's my first time in Essen.
5: And what are you going to talk about in your program?
6: Well, I'm going to try and be nice about it, first of all.
5: Is that hard for you?
6: Every day I say to my friend Ash, I'm like, let's walk around the city we're in and until we find something beautiful. Right here, okay? There's a lot ahead. This will get you knocked out in the UK. Yeah.
5: Be honest.
6: I mean, I don't like beer, so I mean, it's a nice beer, but as somebody that exclusively drinks red wine and gin.
5: Okay, falsches Getränk, aber er war höflich. So, I would like, if you're up for that, like to teach you some words which are also like typical for this area.
6: Okay.
5: So the first word is
6: Kumpel.
5: Yes.
6: Kumpel.
5: Very well.
6: Thank you.
5: Kumpel means a hardworking man.
6: Kumpel. Okay, in like a good way?
5: Yes, a good way. You can say like people that worked in coal mines were called Kumpel, and you also can say like for a friend, he's my Kumpel.
6: He's my Kumpel, okay. And specifically just a man, or can you have women Kumpels?
5: Yeah, you can, but you would use it for a man, I think.
6: Okay.
5: So second word?
6: Oh, fuck. So the Scottish in me wants to say Maloch, but you don't have...
5: No, it's pretty good.
6: Maloch?
5: Maloche.
6: Maloche?
5: Yes.
6: Okay.
5: It's like hard work. Really hard work, hard physical work.
6: Okay, this feels like you're just giving a bunch of words that are never going to be used to describe me. It's hardworking, manly men.
5: Yes. You can use that in your program. And the last is...
6: Okay. Ume Ecke an der Bude.
5: Very good.
6: Yeah.
5: Ume Ecke an der Bude, which means like around every corner here, there's a little shop where you can buy like booze and cigarettes and stuff like this.
6: Yeah.
5: And it's like a colloquial way to say it.
6: Ume Ecke an der Bude.
5: Very good, very well. Would you like to teach me a Scottish expression?
6: Yes. Had.
5: Had.
6: Your.
5: Had your.
6: Wished.
5: Had your wished.
6: Had your wished.
5: Had your wished.
6: Had your wished.
5: Had you wished.
6: Yeah.
5: And what does it mean?
6: Sharp. Had your wished. Hold your quiet. Hold your wished.
5: Okay. Yeah. Thank you so much.
6: Thank you.
5: Time is up. Thank you for your time. I hope you have a great time here in Essen. And have a great time in Germany.
6: Thank you very much.
5: Thank you.
6: Cheers.
4: Yeah, thank you very much, Nicole and Daniel in the Lichtburg. So, jetzt haben wir aber leider noch eine traurige und tragische Geschichte. Am Landgericht Essen ist heute das Urteil im Fall Annalena aus Herne gefallen. Ihr Ex-Partner hat sie letztes Jahr mit einem Messer umgebracht.
7: Bereits zu Beginn des Prozesses Ende April hatte der 28-jährige Angeklagte die Tat gestanden. Das wirkte sich mildernd auf sein Strafmaß aus. Ein psychiatrisches Gutachten hatte ergeben, dass er an einer schweren fortgeschrittenen wahnhaften Störung leide. Er habe geglaubt, selbst bedroht zu sein. Im November 2025 kam es zur Tat. Dabei stach der Mann dem Opfer nach einem Streit mit einem Messer zweimal in den Hals.
8: Die Kammer hat den Angeklagten heute wegen Mordes, gefährlicher Körperverletzung, Bedrohung und Freiheitsberaubung zu einer Gesamtfreiheitsstrafe von 10 Jahren und 6 Monaten verurteilt. Zusätzlich hat die Kammer die unbefristete Unterbringung des Angeklagten in einem psychiatrischen Krankenhaus angeordnet.
7: Die Tochter war zum Zeitpunkt der Tat gerade einmal 4 Monate alt. Der Fall hatte Anfang November eine riesige Anteilnahme ausgelöst. In und vor dem Gerichtssaal lag heute eine besondere Schwere. Familie und Freunde des Opfers waren gekommen. Sprechen konnten sie nach dem Urteil nicht. Besonders war aber die Botschaft auf ihrem T-Shirt, der Psalm 23 aus der Bibel, der Herr ist mein Hirte. Das war der Taufvers des Opfers. Angehörige haben eine Spendenaktion für das Kind ins Leben gerufen, bei der bisher 50.000 Euro zusammenkamen.
4: Es ist ein weltweit einzigartiges Projekt, das jetzt seinen Abschluss findet. 6 Jahre hat es gedauert, den Denkmalspfad im UNESCO-Welterbe Zollverein fertigzustellen. Er soll hautnah vermitteln, wie bis in die 80er Jahre in der größten Zentralkokerei Europas Koks produziert wurde. Jetzt sind auch die beiden letzten spektakulären Stationen fertig und die sind was für alle Sinne.
9: Boah. Auf Zollverein in Essen gibt's jetzt was auf die Nase. Oder besser in die Nase. An 5 Geruchsstationen soll jeder selber herausfinden können, wie es damals, als die Kokerei noch im Betrieb war, roch. Diese ganz besondere Mischung nachzuahmen war allerdings gar nicht so einfach.
10: Weil der Geruch sehr subjektiv ist und auch der wahrgenommene Geruch. Und somit mussten wir einen Mittelweg finden aus Erfahrungen der ehemaligen Betriebsangehörigen, haben wir gemeinsam mit einem Geruchslabor sozusagen diesen Geruch zusammenmischen lassen. Wir haben verschiedene Varianten über die Zeit gehabt und haben uns dann angenähert, wo dann alle sagten, ja, das erkenne ich wieder.
9: Die Mixtur in den Behältern weckt zusammen mit Videoprojektionen sofort Erinnerungen.
11: Das war Teil unseres Lebens. Das hat uns ehrlich gesagt nicht gestört. Und ich kann mich gut erinnern, als Willy Brandt den blauen Himmel über der Ruhr versprochen hat, hat mein Vater in der Apotheke gestanden mit den Bergleuten und die haben eigentlich gelacht und haben gesagt, das wird hier nie ein Erholungsgebiet.
9: Ein Erholungsgebiet nicht, aber eine echte Attraktion. 6 Jahre lang wurde am Denkmalspfad quer durch die Kokerei gebaut. Für die letzte Station musste erstmal das legendäre Riesenrad verschwinden. Verzögerungen und unerwartete Probleme beim Bau haben bis zuletzt Nerven gekostet.
10: Ich habe sehr geflucht, ich habe sogar vorgestern noch sehr geflucht.
9: Weil?
10: Weil ich den Eindruck hatte, wir werden nicht fertig, aber ich bin immer ungehalten. Aber wir haben es geschafft.
9: Jetzt ist auch der Höhepunkt der Tour fertig. Dafür wurde ein riesiger Gang durch den ehemaligen Hochofen geschnitten. Wie hier früher Koks gebacken wurde, soll hautnah vermittelt werden, dank der spektakulären Beleuchtung.
12: Das Bewusstsein, dass wenn man jetzt einmal die Steine anfassen würde, sich bei 1100 Grad die Hand im wahrsten Sinne des Wortes verbrennen würde, das alleine macht, glaube ich, ganz viel und erklärt so ein bisschen, was hier stattgefunden hat.
9: Wie warm einem dabei wirklich wird, kann ab Sonntag auf geführten Touren jeder selbst herausfinden.
4: Ja, und jetzt gibt's eine Riesenshow. Das GOP-Theater in Essen ist nicht mehr so, wie Sie es vielleicht noch kennen, als gemütliches Varieté mit Essen am Tisch und so. Nein, das GOP erfindet sich gerade neu. Denn in Zeiten von Social Media, schnellen Swipes und hektischen Klicks hat sich das Team gefragt, Mensch, wie kriegen wir die Menschen ins Theater? Mit viel Kraft und ein paar Millionen Euro ist ein neues Theater und die neue Show Groove entstanden. Die soll die Zuschauer zum Staunen bringen. Freitag ist Premiere und wir waren bei den letzten Proben dabei.
13: Viel mehr Show geht nicht. Es wird gesungen, getanzt, gesprungen, gespielt und gegroovt. Regisseur Alex Uwarow stimmt sein Team für die Generalprobe ein. In wenigen Tagen ist Premiere und dann sollte alles stimmen. Erstmal Vielen Dank für die tolle, kreative Zeit. Mir ist es ganz wichtig, habt Spaß, Leute. Seid frei auf der Bühne. Hier ist kein Druck zu spüren, keine Mahnung, nur Leichtigkeit und Vorfreude. Seit Monaten proben 24 Künstler aus 14 Ländern für die neue Show Groove. Sänger Ruben Claro kennt Essen noch aus früheren Zeiten mit seiner Rockband. Die Show hier ist eine andere Nummer. Und er hat richtig Bock.
3: Gerade hat man einfach nur Spaß, ganz viel Spaß. Und man freut sich, dass es jetzt endlich losgeht, weil wir hatten 4 Wochen Proben. Sehr intensiv, sehr viel. Was gut ist, weil es steckt ganz viel Liebe zum Detail da drin. Aber jetzt wollen wir endlich mal loslegen, mit Publikum auch.
13: Sängerin Della Miles kommt aus Kalifornien und hat schon mit den richtig Großen aus der Popbranche zusammengearbeitet. Als sie mit Michael Jackson auf Tour war, wurde sie von einem anderen Superstar abgeworben. Der musikalische Direktor von Whitney Houston kam nach einer Show zu mir und sagte, hey, Whitney geht ja bald auf Tour, wir wollen dich dabei haben, hast du Lust? Na, ich habe natürlich ja gesagt. Die neue Show brauchte ein technisch komplett neues Theater. In 4 Monaten wurden die alten Räume in der Essener Innenstadt entkernt und mit riesigen LED-Wänden und kinetischen Lichtern ausgestattet, die auf jeden Show-Act anders reagieren. Man wollte etwas Neues schaffen in einer Zeit, in der die Aufmerksamkeit der Zuschauer immer knapper wird.
14: Denk mal, du nimmst Handy, du machst Scrollen, du bist da. Wie lang du bist da? 1 Sekunde, 2, 15 vielleicht. Wenn du hast Interesse, weg. So, wenn ich sage, okay, was machen wir in Theater? Wir müssen Aufmerksamkeit von Leuten sofort greifen. So diese Entwicklung, wie zum Beispiel von 20, 30 Jahren in klassische Welttheater, es existiert. Aber in der Unterhaltungsbranche, denke ich, müssen wir Leute sofort greifen. Ich meine Aufmerksamkeit und nicht loslassen.
13: Während früher ein Act auf den anderen folgte, findet bei Groove vieles gleichzeitig statt. In 2 Tagen zeigt sich, ob das neue Konzept aufgeht und es im Ruhrgebiet einen neuen kulturellen Meilenstein gibt, der das Publikum wirklich nicht mehr loslassen wird.
4: Ja, genau, Freitag geht's los und bei uns im Studio ist Axel Biermann, der Geschäftsführer der Ruhr Tourismus GmbH. Sie waren gestern auch bei der Generalprobe dabei und wie gefällt's Ihnen persönlich?
15: Also mich hat's richtig erwischt, also ich fand's wirklich bärenstark.
4: Was war so das Besondere daran?
15: Ja, es ist einfach diese Mischung aus echt einer coolen Musik, Live-Musik und dann Artistik dabei, aber auch perfekt aufeinander abgestimmt. Also es war schon echt ein neues Konzept, was ich so bisher noch nicht gesehen hatte.
4: Was haben Sie für ein Gefühl? Wird das ein Magnet?
15: Da bin ich mir ziemlich sicher. Also das ist wirklich einzigartig und es reißt die Leute wirklich mit, wirklich stark.
4: Ja, wir haben es jetzt hier auch schon so angedeutet bekommen. Immer schneller, immer weiter, mehrere Shows in einem. Ist das der Takt der Zukunft?
15: Ja, ich denke, es gibt ja wie immer eine Bewegung und eine Gegenbewegung, aber es ist schon echt ein Trend. Das hat was eben damit zu tun, dass die Reizüberflutung oder die Abstände, in denen Reize halt auf einen einprasseln, immer kürzer werden und man empfindet dann halt Dinge manchmal sehr schnell als langweilig. Und da wird halt jetzt gegengesteuert mit dem Konzept. Und es erreicht dann die Leute, die eben in diese Richtung halt eben auch neue, sag ich jetzt mal, Reize wollen.
4: Wie sehr hat sich denn das Publikum gewandelt, wenn es darum geht, ach, Social Media ist auch immer präsent, schnelle Swipes, Klicks und so weiter. Merken Sie das? Also was hat sich da getan?
15: Ja, ich denke, das Thema Überraschung ist ganz wichtig. Also man hat ja heutzutage sehr viel Überraschendes auf seinem Smartphone und das möchte man halt in so einer Show auch erleben. Also eingefahrene Strukturen, sagen wir mal, Dinge, die man erwartet, das möchte man nicht unbedingt. Man möchte eigentlich wirklich Überraschung haben und das ist in dieser Show wirklich gut gelungen.
4: Und hier im Ruhrgebiet gibt es ja viel Programm. Ne? Das stellen wir ja auch hier regelmäßig in der Lokalzeit vor, was man alles so erleben kann. Was ist das Besondere an dem Standort Ruhrgebiet? Was können wir bieten, was andere nicht haben?
15: Wir bieten Einzigartigkeit, was das Einzugsgebiet angeht. Wir haben 30 Millionen Menschen, die uns in 2 Stunden erreichen können. Und das ist eben auch ein perfekter Boden, eine perfekte Rahmenbedingung, um auch solche Projekte an den Start zu bringen, auch erstmals in Deutschland zum Beispiel. Wir haben ja schon mehrere Projekte gehabt, die erstmals hier im Ruhrgebiet realisiert wurden, die in Deutschland dann eben Premiere hatten. Phoenix de Lumière in Dortmund zum Beispiel, Topgolf in Oberhausen oder letztendlich eben auch jetzt Groove. Das heißt also, wir sind so eine Art Experimentierfeld für neue Konzert- und Kulturangebote, weil eben dieses Einzugsgebiet uns da wirklich voll nach vorne bringt.
4: Wir haben eben gehört, der Comedian in der Lichtburg, Daniel Sloss, der kannte das Ruhrgebiet gar nicht. Muss man den Pott noch so ein bisschen international bekannter aufstellen?
15: Ja, wir arbeiten da ja seit einigen Jahren dran, aber wir haben ja vorher auch gehört, die Aussage von dem Bergmann, das wird nie ein Erholungsgebiet. Ich meine, das ist eine Weile her. Wir arbeiten dran und es wird auch immer besser und das hat eben was damit zu tun, dass wir eben viele Menschen erreichen und dass wir auch eben überraschend sind und anders sind.
4: Okay, Axel Biermann, vielen Dank fürs Gespräch. Ja. Also, da kann ich nur sagen, ab ins Theater, zum Beispiel ins GOP oder was haben Sie hier vor am Wochenende? Es ist auf jeden Fall eine Menge los hier im Ruhrgebiet. Wir haben ein paar Tipps für Sie zusammengestellt, dann können Sie schon mal planen.
16: Komm, hol das Lasso. In Bochum wird am Wochenende Partyschlager zelebriert. Feiern zu den größten Schlagerhymnen im Prater. Und live auf der Bühne Olaf Henning. 22 Uhr geht's am Samstag los. Du bist nicht mehr Herzdame. Tickets kosten 10 Euro im Vorverkauf und 15 Euro an der Abendkasse. In Bottrop gibt es dagegen handgemachten Gitarrensound. Immer am dritten Samstag im Monat ist Nobbys offene Bühne in der Rathausschenke. Eintritt frei und wer möchte, bekommt für 25 Minuten die Bühne. Die meisten machen Musik, aber auch Comedy war schon dabei. Samstag ab 19.30 Uhr in der Rathausschenke.
17: Erzähl doch mal, wie heißt denn diese glückliche Mädchen, mein Junge?
18: Nina.
16: Wird das mit Nina und Hassan wirklich eine Traumhochzeit? Das deutsch-türkische Comedy-Theater Halber Apfel ist zu Gast in Gladbeck in der Matthias-Jakobs-Stadthalle.
19: Was sagt Ninas Mutter?
20: Ninas Mutter ist die deutsche Version von meinem Vater.
19: Warum? Hat sie auch einen Bart oder was?
16: Samstag um 19.30 Uhr, Tickets für 20 Euro. Und nach dem Wochenende lädt die Lokalzeit zu einem ganz besonderen Museumsbesuch ein. Der WDR-Rundfunkchor ist am Dienstag zu Gast im Folkwang-Museum in Essen. Fantastische Stimmen direkt in der Ausstellung. Eine einzigartige Kombination, moderiert von WDR-Kunstkritikerin Claudia Dichter. Nach dem Erfolg hier im Lichtkunstmuseum, nächsten Dienstag dann im Folkwang-Museum in Essen. Eintritt frei, von 15 bis 18 Uhr starten stündlich die Vorstellungen.
4: Die große Liebe, die findet man manchmal auch erst auf den zweiten oder dritten Blick. So war es jedenfalls bei Tanja und André. Als Teenies haben sie sich in der Schule kennengelernt, aber mehr als ein flüchtiges Hi, Hallo war damals nicht drin. Erst Jahrzehnte später hat es dann gefunkt. Heute verbindet sie nicht nur ihre Liebe, sondern viele Gemeinsamkeiten. Eine neue Folge unserer Serie Herzenssache.
21: Wir haben einen Knall, wir sind irgendwie verrückt.
22: Ja, fast alles, was wir machen, machen wir zusammen und es gefällt uns und es soll auch genau so sein. Mein Name ist André Holm-Krämer, ich bin 54 Jahre alt.
21: Tanja Holm ist mein Name, ich bin 51 Jahre alt. André hat mich auf jeden Fall mit dem Tattoo-Wahnsinn angesteckt.
22: Ich finde es natürlich schön. Ich beneide sie auch manchmal, dass sie noch so viel Platz hat, so viele Möglichkeiten hat, die mir verwehrt sind mittlerweile.
21: Genau, und seitdem ja, nehmen wir uns immer Urlaubsmitbringsel mit, manche nehmen irgendein Dekokram mit und wir lassen uns einfach ein Tattoo in die Haut stechen.
22: Es kann nur einmal die Kolbis geben und das sind wir.
21: Der Begriff die Kolbis ist entstanden durch unsere Nachnamen. Ich heiße Holm, er hieß nur Krämer.
22: Und das möchten wir zusammen ausdrücken. Ob man nur partnerschaftlich Ringe trägt und Eheringe und Verlobungsringe oder ob es das Partner-Tattoo ist.
21: Er ist nach außen hin immer sehr der Starke, der alles im Griff hat, aber er ist auch, der hat einen weichen Kern, genau. Und ich liebe alles an ihm.
22: Das erste wirklich intensive Kennenlernen war vor etwas über 11 Jahren gewesen.
21: Also meine Lebenssituation war zu dem Zeitpunkt schon schwierig. Ich war noch verheiratet, aber unglücklich verheiratet. Er war alkoholsüchtig und dann stand für mich aber schon fest, die Trennung steht bevor.
22: Meine Frau hatte sich gerade von mir getrennt mit meiner Stieftochter, die hatte mich verlassen. Und ja, ich war sehr depressiv in der Zeit gewesen. Und ja, wir haben den Versuch gestartet, uns gegenseitig zu retten und waren damit erfolgreich.
21: Ich liebe dich, Hase.
22: Das solltest du schon immer mal gesagt
21: immer
22: haben.
21: Immer mal.
22: Ich dich auch.
4: Immer wieder schön. Die große Liebe in unserer Serie Herzenssache. Und was noch schön ist, die Serie ist für den Bremer Fernseh- und Digitalpreis nominiert. Für den Publikumspreis in der Kategorie Nah dran. 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Und dann haben wir noch das Wetter für Sie. Nach dem sehr warmen Sommertag gestern kam heute die fette Dusche oder

paar Duschen. Erst war es bis heute Nachmittag noch sonnig, dann kamen die Gewitter. Wir gucken mal, was der September in den nächsten Tagen noch im Petto hat. In der Nacht klingen die letzten Schauer ab. Bis zum Morgen kühlt sich die Luft auf 12 bis 10 Grad ab. Morgen geht es freundlich und trocken los, wobei sich bis zum Mittag immer mehr Wolken vor die Sonne schieben. Im Laufe des Tages verdichtet sich der Himmel immer mehr und am Abend kommt leichter Regen auf. Die Temperaturen erreichen vorher 17 bis 19 Grad. Der Wind weht im Tagesverlauf stark böig aus Südwest. Die weiteren Aussichten. Am Freitag gibt es einen meist trockenen Mix aus Sonne und Wolken bei 19 Grad. Am Samstag mehr Wolken als Sonne und einzelne Schauer sind möglich bei 20 Grad. Sonntag dann erst Regen, später auch Sonnenschein bei ähnlichen Temperaturen. Um 20.15 Uhr geht es hier weiter mit Markt und Katharin Vogel. Es geht unter anderem um Telefonanbieter, Balkonkraftwerke und Pfifferlinge. Ach ja, und um fehlende Ersatzteile, wenn das Auto lahmgelegt wird. Das Ganze direkt nach der Tagesschau. Und wenn Sie mögen, sehen wir uns morgen wieder. Gute Unterhaltung und einen schönen Abend noch.

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0: Gleich hier im WDR. Mountainbikes werden immer beliebter. Daniel Assmann macht den Härtetest.
3: Jetzt geben wir mal ein bisschen Gas hier.
0: Drei Bikes und ein ziemlich steiler Trail. Ist teuer wirklich besser?
4: Aber die schalten gut durch.
0: Ausgerechnet